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1: We got the vehicle blocked into eastbound lane on Rydell. We get two tolls started.
0: How many tolls do you need?
1: Two of them. We got the vehicle plate. Charles 12018, Henry, back to Tacoma. Second.
0: Go ahead.
1: Charles Tom George, 2307, it's a black Honda Civic.
0: Edward 460 at 1554.